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0: Hallo Bromis, hallo Freunde. Mein Name ist Tom Astor und ich grüße alle, die jetzt für uns auf der manchmal so endlosen Straße hängen, damit das, was wir alle zum Leben brauchen, pünktlich ans Ziel gelangt. Vielleicht ist vielen Mitbürgern, die durch euch mal ein bisschen später an ihr Ziel kommen, gar nicht bewusst, dass ihr ja nicht zum Spaß fahrt, sondern für uns. Ich bin stolz, dass ich eine Menge Freunde unter den Fernfahrern habe. Und freue mich immer, wenn ich sie auf den Truck- und Country-Festivals treffe. Ich werde mich also auch in Zukunft bemühen, gute Songs für euch zu schreiben. Viele von euch lieben diese Musik und auch das haben wir gemeinsam. Jetzt habe ich etwas Besonderes für euch. Ein Truckergebet. Und das spricht jetzt euer Kollege Uli Totzki aus Hamm, genannt Bromi Deutschland.
1: Lieber Gott, schütze uns Brummifahrer und unsere Brummis auf unseren langen Fahrten bei Tag und Nacht. Besonders brauchen wir deine Hilfe, wenn wir durch Straßen mit spielenden Kindern fahren. Hilf uns immer, unsere Fracht sicher und gut ans Ziel zu bringen und lass unsere Entscheidungen zu jeder Stunde, Minute und Sekunde gut sein. Führe unsere Hände am Steuer in guten und in schlechten Zeiten, damit wir immer heil nach Hause kommen, wo unsere Frauen und Kinder auf uns warten. Hilf uns gegen die Müdigkeit mit deiner Kraft, denn dunkel und tief ist die Nacht. Gib uns bei jedem Kilometer Verständnis für das harte, aber herrliche Leben. Lieber Gott, schütze alle unsere Partner im Verkehr und lass uns immer fair miteinander umgehen.

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Olivias Daylight. Ich lade euch ganz, ganz herzlich ein zu meinem Kochkanal und zwar auf Facebook. Ab und zu findet ihr auch hier ein paar Rezepte bei Radio SSC, allerdings auf Facebook oder auch auf Instagram. Da findet ihr dann auch die ausführlichen Rezepte. Also, viel Spaß, schaut mal, gebt mir vielleicht auch euer, gefällt mir, euer Like und ich würde mich wahnsinnig freuen. Ich lade euch herzlich ein, mit mir gemeinsam zu kochen. Also, viel Spaß bei meinen vielen, vielen schönen Rezepten und ich hoffe, sie gefallen euch.

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0: den Waden.
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3: Motten.
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5: Und hier nun die aktuellen Veranstaltungen der AfD-Fraktion in Sachsen-Anhalt. Vom Bürgerdialog zur parlamentarischen Arbeit bis zu den anstehenden Wahlkampfauftritten. Die einzelnen Termine findet ihr direkt bei uns angesagt. Hier geht es allerdings jetzt zu den Veranstaltungen ab 21. August, 12 Uhr, Infostand Bad Dürrenberg im Kurpark. 21. August, 15 Uhr, Volks- und Familienfest Querfurt, Festplatz. 22. August, 11.45 Uhr, Infostand Teicher, Gewerbehof. 22. August, 15 Uhr, Volks- und Familienfest Merseburg, Ritschmühleninsel. 23. August, 11 Uhr, Simson-Tour in Quedlinburg, Festwies, Kliers in den Fischteichen. 24. August, 10 Uhr, Infostand Lützen, Marktplatz. 24. August, 17.30 Uhr, Kundgebung in Naumburg, Markt. 25. August, 16 Uhr, Infostand in Lützen, Markt. 25. August, 18 Uhr, Kundgebung in Zeitz, Altmarkt. 28. August, 9 Uhr, Infostand in Sangerhausen, Straße der Volkssolidarität und Hallliebknechtstraße. 28. August, 11.30 Uhr, Infostand in Eisleben, Riedenstraße 14, 06295 Eisleben, Deutschland. 28. August, 15 Uhr, Bürgerforum, Historie trifft Zukunft in Hettstedt, Seigerhütte. 29. August, 10 Uhr, Bürgerforum, Seezeit und Zukunftsblicke in Hettstedt, Seepark 06317 Seegebiet, Mansfelder Land. 4. September, 12 Uhr, Familienfest in Bitterfeld. Das waren die anstehenden Termine der AfD-Fraktion in Sachsen-Anhalt. Wir wünschen noch einen wundervollen Tag.

0: 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Ein ähnliches Bild, ein ähnlich klingender Chor,
1: der einfach nicht verstummt.
0: Und über den schwarzen Asphalt laufen Stiefel,
1: die gleichen Figuren wie heute,
0: Figuren aus anderen Zeiten.

Im Blutmai 1929 wurden 30 kommunistische Demonstranten von den Nazis ermordet. Hitler hatte den Deutschen jahrelang eingehämmert, dass die politische Entzweiung das Volk ins Verderben führt. Jetzt gibt es wieder eine politische Entzweiung. Alles, was wir tun müssen, ist uns erinnern.

Es wird auch mal Zeit, sich zu bedanken. Wir freuen uns sehr über die vielen Hörerhelfer und Unterstützer unseres Radios. Da wären zum Beispiel natürlich am Anfang wäre Laut FM zu erwähnen, das gesamte Team von Laut FM. Und da sagen wir herzlichen Dank. Da wären die Chrissy, der Gartenverein in Hamburg. Die Chrissy ist eine Hörerin. Gartenverein Hamburg. Ja, da sage ich liebe Grüße natürlich an den Bernd Homuth. Ich sage Danke an den Kohle von der Freiwilligen Feuerwehr in Dallingerode, den Berg, der auch bei der Freiwilligen Feuerwehr vertreten ist, sowie ja, bei F-Secure. Ich sage Danke an den Jakob, der unseren Server immer regelmäßig betreut mit seinem Wertservice. Da sage ich herzlichen Dank dafür. Ich sage ja, danke natürlich an den Jakob nochmal, denn der engagiert sich für die Johanniter ganz freiwillig und arbeitet auf Großveranstaltungen mit rund um die Uhr. Also der ist für euch da, wenn es euch schlecht geht. Ja, der Olli vom Landi, da sage ich Hallihallo, ich sage danke für deinen tollen Humor. Ich sage danke an den Michael vom Kaffee mit den wunderbaren Torten in Wernigerode, direkt am Marktplatz. Da haben wir lecker, lecker die Torte gegessen. Oh, ich sag euch, die war ein Traum. Mit natürlich dem Radio SSC-Logo drauf. Den Dank, den schicke ich natürlich auch an den DJ Frankie D aus Hamburg. Ich sag danke an DJ Markus, beide natürlich von der Starnight Revival Party, die vielleicht jetzt irgendwann wieder mal stattfinden wird, in der Hoffnung. Und viel Glück sage ich euch natürlich dabei. Ich sage danke natürlich an den DJ und Moderator Georg aus der wunderschönen Stadt, oder besser gesagt aus Nussloch,

wird auch wieder ein wunderbarer Auftritt sein, glücklicherweise. Ja. Herzlichen Dank natürlich weiter auch an den Frank Klinger nach Hamburg. Ich sage danke an alle Hörer, unter anderem auch an den Nico, der auch öfter mal schon bei uns im Radio SSC zu hören war. Denn der Nico, der hat es jetzt geschafft und macht eigene Sendungen. Ja. Liebe Grüße an den Nico nach Dillingen. Ja, das war's für heute. Und naja, einen kleinen Gruß schicke ich nachher raus an den Klosterhund. Ja, den Klosterhund von Kloster Drübeck, Kloster Gospel Chor Drübeck, besser gesagt. Das ist nämlich der Percy Wuff. Also, schöne Grüße an alle Fans und an alle, die ja, von hier aus zuhören oder von irgendwo auf der Welt, wo auch immer ihr seid. Ja, liebe Grüße, ach, ich habe noch einen vergessen. Liebe Grüße gehen natürlich auch an die Gruppe Village People, denn da bekomme ich immer einige Infos. Ja, herzlichen Dank dafür und ich wünsche euch viel Spaß. Have a nice day, eure Olivia.

Tja, und besuch doch mal den Harz. Hier gibt es ganz wundervolle alte und knorrige Bäume. Vielleicht habt ihr ja selbst einige Infos zu wunderbaren Zauber- und Fabelwesen. Ich würde mich sehr über eure Fotos freuen. Eure Olivia.

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Sieh, mein Moped läuft immer so unruhig. Ich glaube, das kommt daher, weil ich es auf Stottern gekauft habe. Ja, wirklich. Sieh, seitdem ich das Ding gekauft habe, kommt an jedem ersten vom Monat einer und will die Raten kassieren. Als wenn man das Geld nicht für was anderes brauche, gell? Am letzten ersten auch wieder, ich schau grad vor unserer komfortablen Einzimmerwohnung zum Fenster raus. Na, sieh ich, wie der da drunten über die Straße kommt zum Kassieren. Na, hab ich zu meinem sehr geehrten Herr Sohn gesagt, hab ich gesagt, hör ich einmal, Schatz, wenn der jetzt raufkommt und schellt, gehst hier und sagst einen schönen Gruß von deinem Vater, er ist nicht da, er ist vergangen. Ja, wirklich. Na, hab ich mich hinter den Vorhang gestellt, na, hat's geschellt. Der Klar geht raus, sagt einen schönen Gruß von meinem Vater, der ist nicht da, der ist vergangen. Hat er gesagt, so. Dann hat er dabei rumgeschaut, schaut er in die Ecken hinter, gell? Hat er gesagt, sagst du deinem Vater einen schönen Gruß, wenn er wieder vorgeht, soll er seine Fäße auch mitnehmen. Ja, Sie glauben ja nicht, was ich mit dem Ding schon alles mitgemacht hab, gell? Gleich, wie ich's gekauft hab, fahr ich aus dem Laden raus, war schon der erste Tag gehen. Sie, der hat geschimpft. Hat er gesagt, Sie alter Depp, hat er gesagt, können Sie nicht hupen? Hab ich gesagt, ja. Hupen kann ich schon, aber fahren kann ich noch nicht, ne? Sieh, meine alte Pferde, zeig mir ein wenig auf den Familienschlitten, gell? Hab ich gesagt, wenn du schon auf so einen modernen Fahrzeug fährst, dann lässt du einen modernen Haarschnitt machen, so ich. So schaust du aus wie eine alte Frau. Schaut, sie sich so einen Maggi-Schnitt schneiden lassen. Schaut aus wie ein alter Mo. Sie und die Sonntag machen wir immer eine Fahrt ins Blaue. Die ganze Familie. Da hock ich vorne auf die Lampen mein Sohn drauf und hinten auf dem Gepäckständer die Alte. Das ist schön, da sieht es den ganzen Tag nicht. Gell? Letzten Sonntag auch wieder, gell? Wir fahren in die fränkische Schweiz raus, vor mir 500 Auto, hinter mir 500 Auto. Ich in der Mitte drin. Eigentlich wollte ich nach Bamberg, aber in Forchheim haben sie mich noch rechts rausgedrückt. Kurz hinter Forchheim muss die Alt hinten geschaukelt haben. Sie haut uns in den Straßengrom rein. Habe ich gesagt, Alte, bleib gleich liegen, jetzt machen wir Brotzeit. Sie aber allein, wenn ich fahre, sage ich Ihnen, ich bin letztens durch die Hauptstraße gefahren. Da war ich so richtig drauf gegangen, gell? Im Kopf habe ich unter dem Lenker gehabt, wie ich am Luftwiderstand. Aufgerissen habe ich mir die Fäße, aber mir an der Hinterachse festgehalten. Gell? Plötzlich gibt es einen Riesenschlag, sage ich Ihnen. Ich bin der Schlag. Na, aber mir rumdreht, habe geschaut, was los ist. Habe ich nichts gesehen. Was glauben Sie, was war? Habe ich die Schallmauer durchbrochen gehabt. Ja. Ja. 500 Meter weiter tut es den nächsten Schlag. Da war ich dort gegangen. Vor mir war eine Dame gestanden. Die habe ich angefahren. Die ist stehen geblieben. Es waren fast zwei Damen. Es war so ein kleines Wirtschaftswunder. Da schaut sie zu mir runter und sagt, sagen Sie mal, Sie altes Rindvieh, können Sie nicht außen rumfahren?
Hab ich gesagt, entschuldigen Sie, ich hab Angst gehabt, das Benzin langt mir nicht, gell? Sie, gefährlich ist das Fahren, fahr ich sage, da bin ich letzt in der Landstraße entlang gefahren und da ist mir einer reingerannt. Und zufällig kommt hinten noch ein Landjäger. Mit dem hat er mich ein paar unterhalten, hat er gesagt, ich muss mit zur Blutprobe, weil ich ja so eine Fahne habe. Ich habe gar keine Fahne dabei gehabt. Gell? Da sind wir nebeneinander hergelaufen, ich habe mein Moped zugeschoben, er hat sich an seinem Quersel festgehalten und da sind wir in die nächste Ortschaft reingelaufen, da ist mir ein Freund begegnet, der Heiner. Er sagt, sag einmal, wo gehst denn du hin? So, die siehst du doch aufs Schützenfest, der trägt mal quer. Sie und Ihnen mache ich den Vorschlag, sollten Sie keinen Rheumatismus haben oder sollten Sie Ihren Rheumatismus kriegen wollen, dann kaufen Sie sich auch ein Moped. Gell?

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Es gibt Tage, da spürt man förmlich die Magie in der Luft. Und einer dieser Tage ist heute. Es knistert förmlich. Hört ihr es auch? Das sind die Tage, an denen man sagt, wow, dieser Tag bleibt mir unvergessen. Und damit dieser Tag weiterhin unvergessen bleibt, habe ich den nächsten Song für euch. Unser wunderbarer Radiofotograf Wolfgang Burgdorf hat sich einen Song gewünscht. Und hier ist er, der Song von Wolfgang Burgdorf.

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Ich freue mich sehr, dass meine Musik auch hier gespielt wird und wünsche weiterhin gute Unterhaltung mit diesem großartigen Radioprogramm. 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

Rostock. Nach den gestrigen Ausschreitungen vor der zentralen Anlaufstelle für Asylbewerber in Mecklenburg-Vorpommern lieferten sich auch heute rund 1000 meist jugendliche rechtsradikale Straßenschlachten mit der Polizei. Bei den zum Teil bürgerkriegsähnlichen Krawallen gingen die Randalierer mit Steinen, Flaschen und Feuerwerkskörpern gegen die Sicherheitskräfte vor. Mehr als 110 Beamte wurden zum Teil schwer verletzt. Die Rechtsradikalen, die aus dem ganzen Bundesgebiet anreisten, drangen in das Erdgeschoss des Asylantenwohnheims ein und steckten unter dem Beifall von rund 2000 schaulustigen Wohnungen in Brand. Die Polizei nahm 60 Personen fest. Das Ausland reagierte in Erinnerung an das nationalsozialistische Deutschland auf die anhaltenden Unruhen im Stadtteil Lichtenhagen mit

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Wir brauchen eure Hände! Wir brauchen eure Begeisterung!

0: Das war ein obergeiler Empfang, Leute! Für Liebe steh ich der Amort.
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0: Die Statistik zeigt's dem Kenner. Sieht mehr Frauen als wie Männer. Darum rate ich allen Frauen, sich bei Zeiten umzuschauen. Aber bitte sich begnügen, es kann nicht jeden Schönsten kriegen. Schauen Sie nicht so wählerisch, nur nach dem, der jung und frisch. Nehmen Sie einen Alten, nehmen Sie einen Alten. So einen alten, wohlbestallten, so einen Beamten mit Pension. Sehr bejährt ist die Person. Nehmen Sie einen Alten, nehmen Sie einen Alten. Haben Sie etwas aufgefrischt, ist er besser wie ein Junger. Und steht's besser als wie nischt.
1: Ist so ein Mann auch kein Adonis? Wenn's mal bloß eine Mannsperson ist, ging die Schönheit auch perdu. Umso mehr schaut man auf sie. Ne? Naja. Hat er auch vielleicht eine Glatze? Der eine kriegt sie, der andere hat sie. Oder hat er ein Doppelkinn? Gut, da greift man doppelt hin. Mein Gott. Nehmen Sie einen Alten. Nehmen Sie einen Alten. Hat er auch schon eingefalten, die sind bloß am Kopf zu sehen. Naja, das andere ist vielleicht ganz schön. Nehmen Sie einen Alten. Nehmen Sie einen Alten. Ist er auch schon dick und breit? In Jungen müssen wir es füttern und den haben sie schon so weit. Hä?
0: Ein Junger lässt sich schwer bezwingen, wenn sie den Pantoffel schwingen. Ein Alter gibt ihns Portemonnaie, macht Betten, kocht Kaffee. Ein Junger küsst zwar heiß und mächtig, doch so ein Alter küsst bedächtig. Was ihm fehlt an Temperament, das ersetzt er durchs Talent. Ja, er versteht gut Haus zu halten. Ein Junger küsst voll unbedacht, oft und schnell, drum jem sagt. Nehm's einen Alten, nehm's einen Alten, der geht weniger aus sich raus. Küsst nicht oft, doch dauert's länger, stimmt's? Ja. Na, dadurch gleicht sich's wieder aus.
1: 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Na, wart nur, ja oder nee? Hä? Soll ich deine Frau fragen? Ja? Ja oder nee? Na also, dadurch gleicht sich's wieder aus.
2: Hä? Hey, ja, genau, es geht weiter mit Musik natürlich, hier bei Radio SSC.

Minuten fielen hier 3 Tore. Sämtliche 32 Karten befinden sich noch auf dem Spielfeld. Verzeihen Sie, sämtliche 22 Spieler befinden sich noch im Talon. Eben hat der Mittelstürmer von Meniskus den Ball nach rechts gegeben. Nein, verzeihen Sie, das war der Schuh vom Schiedsrichter. Aber ein anderer Stürmer trägt etwas nach vorne. Was trägt denn der nach vorne? Ah ja, den Ball, natürlich den Ball und alle anderen ihm nach. Sie setzen ihm nach, sie rennen ihm nach, sie laufen ihm nach. Ja, man könnte sogar sagen, sie segeln ihm nach, denn der Zustand des Spielfeldes ist geradezu katastrophal. Sämtliche Spieler stehen bis zu den Knöcheln im Wasser. Vom Ball ist leider weit und breit nichts zu sehen. Aber jetzt, der halbrechte Verteidiger von Schienbein 04 nimmt den voreiligen Stürmer von Meniskus in die Krawatte. Er setzt ihm einen doppelten Nelson an, drückt ihm die Brücke ein und auch eine Brücke, Akrobat, schön. Und beide versinken im Morast. Das Spiel aber geht weiter, der Sturm rast. Ja, es rast, der Sturm, und will sein Opfer haben. Und hilflos steht der arme Tormann von Schienbein 04 dem Ansturm gegenüber. Nur noch 5 Meter, nein, 4, nein, 3,5 trennen die Hyänen des Spielfeldes von dem armen Tormann. Da, in letzter Minute, in letzter Sekunde, reißt Theo, der Tormann, geistesgegenwärtig die obere Latte vom Tor und schlägt damit den Angriff zurück. 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

0: Es gibt Tage, da spürt man förmlich die Magie in der Luft. Und einer dieser Tage ist heute. Es knistert förmlich. Hört ihr es auch? Das sind die Tage, an denen man sagt, wow, dieser Tag bleibt mir unvergessen. Und damit dieser Tag weiterhin unvergessen bleibt, habe ich den nächsten Song für euch. Unser wunderbarer Radiofotograf Wolfgang Burgdorf hat sich einen Song gewünscht. Und hier ist er, der Song von Wolfgang Burgdorf.
1: So! Einen wunderschönen Namen, Namen, Namen, Namen. Namen, Namen, Namen. Namen. Wie sitzen Sie denn da, hören Sie mal? Ich bin hier, also das Gesicht, der lümmelt sich darum, wie vom Fernseher, ne? Fehlt nur noch die Tüte Chips, ne? Hier ist ein ordentlicher Veranstaltungssaal, aber bitte aufrecht sitzen, ne? Meine Damen und Herren, mein Name ist Harald Paslewski. Ich bin hier der Hausmeister, ne? Und bevor da das jetzt hier mit dieser Veranstaltung losgeht, meine sehr verehrten Damen und Herren, müssen wir erst noch mal kurz ein paar Fragen klären. Und zwar ist hier heute Abend eine Plattenaufnahme, ne? Und zu diesem Zwecke ist es wahnsinnig wichtig, dass wir jetzt hier mal was antesten. Hallo, wo gucken Sie denn hin? Ja, wo gucken Sie denn hin, hören Sie mal? Ich rede mir hier hinten Wolf und Sie gucken dahin. Achso. Ja, jetzt sagen Sie mal, was ich bis jetzt gesagt habe. Ne? Schön aufpassen. Das darf doch wohl nicht wahr sein. Also. Ne? Das ist doch wahr. Also, wie gesagt, mein Name ist Harald Paslewski. Wie heiße ich?
2: Harald Paslewski.
1: Ja, gut aufgepasst. Ne, also, auf jeden Fall, meine Damen und Herren, bevor das jetzt losgeht hier mit dieser Plattenaufnahme, ist es. Ach, da oben sitzen auch noch Leute. Na, was winken Sie? Das hört man nicht auf der Platte. Ne? Also, ja, also meine Damen und Herren, bevor das jetzt losgeht, ist es wahnsinnig wichtig, dass wir so ein paar Sachen besprechen. Eine Plattenaufnahme heißt Ruhe, Konzentration und ein engagiertes Publikum und vor allen Dingen keine quietschenden Sitze. Ne? Also das ist das, was am meisten nervt. Und aus diesem Grunde wäre das jetzt mal wahnsinnig lieb, wenn wir jetzt so einen Quietsch-Ruckeltest mal mit diesen Sitzflächen machen. Wenn Sie mal alle einmal am Ruckeln fangen, damit ich hören kann, inwieweit diese Sitze das überhaupt hier... Herrgott, ruckeln Sie sonst nie oder was da oben auch. Rucken Sie mal alle an. Da auch. Oho. Rucken Sie hier mal fleißig an alle. Wenn Sie hier nochmal, rucken Sie hier vorne auch nochmal alle bitte. Ja, mit denen Sitz stimmt aber was nicht, ne? Darf ich da mal wohl eben selber ruckeln, ja? Na, Paslewski. Na, Paslewski. Sind Sie heute Abend zusammen hier? Ja. Darf ich mal einmal ganz kurz hier selber ruckeln? Sie sind der Herr?
3: Missfeld.
1: Bitte?
3: Missfeld.
1: Das missfällt Ihnen, ja. Gut, also einmal hier mal anruckeln. Das ist ja ein witziger Name, ne? Das glaubt einem wieder keine Sau, dass das nicht abgesprochen war, ne? Also, so jetzt mal hier anruckeln. Sie sind Frau Missfeld?
4: Nein.
1: Schade, jetzt hätte ich sonst einen Gag gehabt. Ist egal. Nee. Also hier können Sie auf keinen Fall sitzen bleiben, hören Sie mal, ne? Der Stuhl, wenn der diesen sympathischen jungen Mann draufkippt, ne? Welche Versicherung zahlt das? Ihre?
5: Nee.
1: Naja, also Sie können hier nicht sitzen bleiben. Hören Sie mal, das kann übrigens sein, dass Sie mich aus dem Fernsehen kennen.
5: Ja, ja, ja.
1: Und zwar war das nämlich bei der Sendung Wetten, dass, da war ich als Hausmeister praktisch hinter den Kulissen tätig gewesen. Also wussten Sie übrigens, dass der Papst, ne? Der Papst ist ja höchstwahrscheinlich nächste Wetten, das Sendung. Und da muss er 15 Asphaltblöcke gucken, küssen und muss dann sagen, wir Flughafen das war, ne? Ja. Ach ja, kann man mal. Hat der Ihnen missfallen, Herr Missfeld?
3: Den kann ich schon.
1: Den kann Sie schon, das schneiden wir hinter raus. Naja, also. Ja, Herr Missfeld, jetzt habe ich den Namen schon so durcheinander gebracht. Sie können hier auf keinen Fall sitzen bleiben. Ich würde sagen, gehen Sie einfach mal in die Kasse und lassen sich Geld wiedergeben, ja? Nee, so hart will man dann ja doch nicht sein. Nee, also, man hat sich ja schließlich jahrelang auf so einen Abend gefreut. Nee? Wenn Sie mal ganz kurz hier auf eine Backe anruckeln, damit ich sehen kann und nicht anlehnen. Nicht anlehnen! Wenn Sie so sitzen bleiben, Herr Missfeld, geht das? Und nicht anlehnen. Bitte?
3: Optimal.
1: Optimal, ja, das glaube ich nicht so ganz. Nee, aber nicht anlehnen. wenn er sich anlehnt, so einen kleinen Stups hier in den Nacken gegen, ne? So, meine Damen und Herren, wie gesagt, das ist eine Plattenaufnahme. Und Sie haben jetzt die einmalige Chance, wenn Sie wollen, können Sie gerne was auf der Platte drauf sprechen. Möchten Sie was sagen?
2: Nein.
1: Ja, das ist jetzt drauf, ne? Also, das kriegen wir auch nicht mehr runter. Überlegen Sie sich schnell noch was Geistreiches. Jetzt. Ja, Stille, Stille. Oh, das wird ja eine Katastrophe, hören Sie mal. Also, nicht anlehnen da, Herr Mischfeldke, Mann. So, meine Damen und Herren, ich habe auf jeden Fall heute Nachmittag die Proben von diesem Programm gesehen. Ja, Gott, erwarten Sie nichts. Nee, sicher. Ich meine, wen sowas Spaß macht, warum nicht? Nee, aber... ja, ich würde sagen, wir gucken mal, wie weit die hinter der Bühne sind. Und dann würde ich sagen, fangen wir auch gleich mal beim Programm an. Ne? Und dann würde ich sagen, viel Spaß und nicht anlehnen da. Ne? Also bis gleich. Tschüss. Tschüss. Ne?

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Tja, das ist die Legende von Babylon. Das ist nun ein paar tausend Jahre her. Und heute versteht heute der eine Mensch,

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0: glaube, da hat wohl jemand einen Clown im Café. Aber mega gute Laune. Ja, warum denn nicht, ne? Also.
1: Lange nicht gehört, lange nicht gespielt.

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Und der sagt hallo, herzlich willkommen, moin moin und schön, dass ihr auch wieder heute mit dabei seid. Also letzte Woche mit den Schallplatten, das hat ja einen wahnsinnigen Spaß gemacht, also mir vor allen Dingen. Und ich habe gedacht, wir wiederholen das Ganze allerdings nicht heute, erst wieder nächsten Monat. Da haben wir wieder einen Tag, wo wir dann entsprechende Schallplatten spielen lassen. Ja, heute haben wir einige.

Ist zusammengestellt. Es gibt bekannte Trennungen der 70er Jahre. Also ja, namhafte Bands, aber lasst euch überraschen, da kommt einiges auf euch zu. Wir haben Coverversionen, wobei manchmal die Coverversion besseren Erfolg einfahren konnte wie das Original. Also wir haben einiges dabei, natürlich auch entsprechende deutsche Aufnahmen, wie zum Beispiel ihn, und zwar aus dem Jahr 1976, Frank Rothe, die Legende von Buddy Holly.

Am Abend des 3. Februar 1959 flog Buddy Holly in die Nacht. In eine Nacht ohne Wiederkehr. Sein Flugzeug sollte nie ankommen. Und so entstand die Legende von Buddy Holly.

Neil Young, auch ein Titel aus den 70er Jahren, Man Old Young. Und wir kommen jetzt zu den schockierendsten für die Fans und bedeutendsten Bandauflösungen der 70er Jahre. Und die markierten eigentlich einen tiefen Einschnitt in die Musikgeschichte. Und die Band CCR oder Creedence Clearwater Revival, die hatten sich ja nach anhaltenden internen Streitigkeiten und dem Ausstieg von Tom und John Fogerty gestritten, und dann ging das entsprechende Trio 1972 getrennte Wege, und die haben also dann noch einige Titel rausgebracht, einer davon, den werde ich euch jetzt natürlich nicht vorenthalten. Und das ist Molina. Hier sind Creedence Clearwater Revival.

Ja, so ist das manchmal bei verschiedenen Aufnahmen. Abrupter Abbruch und dann geht's nach ein paar Sekunden dann doch nochmal weiter. Und das waren Creedence Clearwater Revival. Auch sie hatten interne Differenzen und trennten sich danach ebenfalls 1970. Und das war nach der Veröffentlichung von Bridge Over Troubled Water. Jetzt wisst ihr, um wen es geht. Simon and Garfunkel. Und das war ja ein erfolgreiches Duo. Schade drum. Und hier sind sie mit ihrem Titel The Only Living Boy in New York.

Ja, ebenfalls The Jimi Hendrix Experience, das war schon 69, also Ende 69, Anfang 70. Nach seinem Tod wurde die Band entsprechend aufgelöst. Ebenfalls 1978. Nach einer chaotischen US-Tournee und wachsenden Spannungen verließ Johnny Rotten die Band im Januar 1978, was vorläufig die Ende der Punk-Pioniere bedeutet, und zwar die Sex Pistols haben sich da getrennt. Und jetzt kommen sie, ja. 1970 gab Paul McCartney im April offiziell das Ende der Band bekannt und damit war die Ära der Beatles beendet. Ja, mit Anführungszeichen dran. Und hier sind sie nochmal: The Long and Winding Road.

Ja, das sind Titel, die man eigentlich relativ selten hört. I'm Waiting for the Man, Velvet Underground. Auch sie haben sich 1973 getrennt, 1965 gegründet. Lou Reed war mit dabei, John Cale, Sterling Morrison und Maureen Mo Tucker. Und 1973, wie gesagt, hatten sie sich getrennt. Und dann gab es eine Reunion und das war 1992. Dann ging es noch bis 1993 und dann war endgültig Schluss mit ihnen. So, wir machen dann mal weiter mit dem nächsten Titel und das ist auch mal wieder was Deutsches. Und das sind die Pudis, Ich will nicht vergessen, und dann sind wir in den 80er Jahren.

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2: Ja, und das hat der Armin aus Saarlouis-Roden gemacht und er hat sich Kidi Lang gewünscht mit Constant Craving. Und ich muss also dazu sagen, das ist ein Titel, der stammt aus den 92er Jahren. Und hier ist er. Und ich hoffe, Armin, das ist okay für dich.

Nach diesem kleinen Abstecher in die 90er Jahre kommen wir zurück in die 60er. Da gibt's eine Band oder gab's eine Band, die hieß Tokens und die hatten einen Hit gelandet und zwar The Lion Sleep Tonight, das war 1960. Und da hören wir doch mal entsprechend rein.

Ja, man muss also dazu sagen, The Lion Sleep Tonight ist eigentlich ein Titel, der schon 1939 entsprechend produziert wurde. Und zwar des South African Musician Solomon Linda. Und ja, dann hatten es die Tokens entsprechend veröffentlicht. Und dann kam 1982 eigentlich der Titel nochmal auf den Markt. Und das war eigentlich der erfolgreichste. Und das war von der Formation Tightfeet, The Lion Sleep Tonight.

Ja, geboren wurde er im Dezember 1915 und am 14. Mai 1998 ist er verstorben. Einer seiner großen Hits, nicht nur New York, New York, sondern auch dieser Titel My Way. Wir sprechen von Frank Sinatra.

0: Ja, und das war 1968, genau 3 Jahre später gab es diesen Titel noch einmal, und zwar 1971 von Nina Simone. Hier ist My Way mit Nina Simone.
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Nina Simone 1971. Er ist Musiker, er ist Komponist und Filmproduzent, mittlerweile 81 Jahre, stammt aus Österreich und er hat viele Erfolge in den 70er Jahren verbuchen können. Einer seiner Titel, den er gecovert hat, ist In the Ghetto von Elvis Presley und hier haben wir ihn, und zwar Christian Anders. Von ihm haben wir ja auch schon lange nichts mehr gehört. In Chicago.

Tja, wer kennt sie noch? Einen weiß ich, der kennt sie mit Sicherheit. Und ja, das ist eine deutsche Beatband aus Koblenz, die sich dann nennen The Rebels. Und das war die erste 1966 erschienene Single dieser Band, die sich zu einem erfolgreichen Radiohit entwickelte. Und man muss also wirklich sagen, dieser Song war erfolgreicher mit den Rebels als so manch anderer Beatles-Song von den Anfängen her. Schon erstaunlich, ne? Okay. Und jetzt haben wir noch was Deutsches. Und zwar geht's um die Pop-Rock-Band 3. Und die haben ja ungefähr rund 50 Titel entsprechend produziert und sie waren eine der erfolgreichsten Live- und Radiobands der damaligen DDR und ihren Titel, den dürfen wir natürlich nicht vergessen und dieser Titel heißt ganz einfach, du kannst doch nicht einfach so gehen. Also ich werde nicht gehen, ich werde also hier bleiben im Studio. Aber ich sage schon an dieser Stelle danke fürs Zuhören. War heute mal wieder ein bisschen anders, mal etwas mehr Titel, die nicht so bekannt waren, aber die auch mal gespielt werden sollten. Und bleibt gesund und habt eine gute Zeit. Tschüss, sagt der Bernd.

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0: Sie gefährlich ist das Fahren, fahr ich sage, da bin ich letztens in der Landstraße entlang gefahren und da ist mir einer reingerannt. Und zufällig kommt hinten noch ein Landjäger. Mit dem hat er mir mal unterhalten, hat er gesagt, ich muss mit zur Blutprobe, weil ich ja so eine Fahne hab. Ich hab gar keine Fahne dabei gehabt, gell? Da sind wir nebeneinander hergelaufen, ich hab mein Moped zugeschoben, gell? Er hat sich an seinem Quersel festgehalten und da sind wir in die nächste Ortschaft reingelaufen, da ist mir ein Freund begegnet, der Heiner. Da sagt er, sag einmal, wo gehst denn du hin? Sagt er, siehst du doch auf Schützenfest, der trägt mal quer. Sie und Ihnen mache ich den Vorschlag, sollten Sie keinen Rheumatismus haben oder sollten Sie Ihren Rheumatismus pflegen wollen, dann kaufen Sie es ja am Moped. Gell?
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Ich fand zur Vesperzeit in einem Dom mich wieder und setzte mich im Seitenschiff auf eine Holzbank nieder. Schräg vor mir saß ein Mann, der spielte dort mit Karten. Sie müssen damit, sprach ich, bis nach der Messe warten. Der Fremde hob den Kopf und sah mir ins Gesicht. Verzeihen Sie, mein Herr, aber ich spiele nicht. Kommt mit hinaus, sagt er, indem er sich entfernt. Ich zeig Ihnen, was man von meinen Karten lernt. Und draußen im Portal dort, wo es niemand stört, hat mir der Fremde dann sein Kartenspiel erklärt. Mit jedem Ass, sprach er, soll ich erinnert werden, es gibt nur einen Schöpfer des Himmels und der Erden. Die zwei, sagt mir, zwei Menschen gab's im Paradies, Adam und seine Frau, die welche Eva hieß. Ziehe ich die Karte 3, so heißt das für den Frommen, 3 heilige Könige sind nach Bethlehem gekommen. 4 Evangelisten zu unseres Herrn Ruhm haben uns gebracht, das Evangelium. 5 Kieselsteine suchte sich David aus im Bach, dann legte mit der Schleuder den Goliath er flach. In 6 Tagen schwerer Arbeit erschuf sich unser Herr die Menschen, Tiere, Pflanzen, die Erde und das Meer. Am 7. Tage ruhte der liebe Gott sich aus auf einer kleinen Bank vor seinem goldenen Haus. 8 Menschen, wohlgezählt 8 nur, und zwar die Frommen sind bei der großen Sintflut damals nicht umgekommen. Noah und die 3 Söhne, das sind zusammen 4, und jede ihrer Frauen. Danach schloss sich die Tür. 9 Aussätzige in Israel, bis auf den Tod erkrankt, haben für ihre Heilung dem Herrn nicht mal gedankt. 10 Gebote Moses den Auserwählten gab, als er vom Berge Sinai zum Volke stieg hinab. Ich habe hier 4 Buben, ich habe hier 4 Damen, ich habe hier 4 Könige, das sind 12 zusammen. 12 Stunden hat der Tag, 12 Stunden jede Nacht, 12 Monate das Jahr, so wird die Zeit gemacht. Herz, Karo, Pick und Treff, 4 Farben in der Hand, 4 Jahreszeiten färben Wald, Wiese, Feld und Land. 52 Karten habe ich in meinem Spiel, nun zähl im Jahr die Wochen, es sind genauso viel. Und zählen wir die Punkte, so sind es ohne Frage 365, so viel ein Jahr hat Tage. Moment, sagte ich, nachdem ich Papier und Blei genommen, ich kann nur auf 364 kommen. Ja, meinte da der Fremde mit einem stillen Lachen, Sie dürfen nie die Rechnung

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1: Es gibt Tage, da spürt man förmlich die Magie in der Luft. Und einer dieser Tage ist heute. Es knistert förmlich. Hört ihr es auch?
0: Das sind die Tage, an denen man sagt, wow, dieser Tag bleibt mir unvergessen. Und damit dieser Tag weiterhin unvergessen bleibt, habe ich den nächsten Song für euch. Unser wunderbarer Radiofotograf Wolfgang Burgdorf hat sich einen Song gewünscht. Und hier ist er, der Song von Wolfgang Burgdorf.

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1: Und hier nun die aktuellen Veranstaltungen der AfD-Fraktion in Sachsen-Anhalt. Vom Bürgerdialog zur parlamentarischen Arbeit bis zu den anstehenden Wahlkampfauftritten. Die einzelnen Termine findet ihr direkt bei uns angesagt. Hier geht es allerdings jetzt zu den Veranstaltungen ab 21. August, 12 Uhr, Infostand Bad Dürrenberg im Kurpark. 21. August, 15 Uhr, Volks- und Familienfest Querfurt, Festplatz. 22. August, 11.45 Uhr, Infostand Teicher, Gewerbehof. 22. August, 15 Uhr, Volks- und Familienfest Merseburg, Ritschmühleninsel. 23. August, 11 Uhr, Simson-Tour in Quedlinburg, Festwies Kliers in den Fischteichen. 24. August, 10 Uhr, Infostand Lützen, Marktplatz. 24. August, 17.30 Uhr, Kundgebung in Naumburg, Markt. 25. August, 16 Uhr, Infostand in Lützen, Markt. 25. August, 18 Uhr, Kundgebung in Zeitz, Altmarkt. 28. August, 9 Uhr, Infostand in Sangerhausen, Straße der Volkssolidarität und Hallliebknechtstraße. 28. August, 11.30 Uhr, Infostand in Eisleben, Friedensstraße 14, 06295 Eisleben, Deutschland. 28. August, 15 Uhr, Bürgerforum, Historie trifft Zukunft in Hettstedt, Seigerhütte. 29. August, 10 Uhr, Bürgerforum, Seezeit und Zukunftsblicke in Hettstedt, Seepark 06317 Seegebiet, Mansfelder Land. 4. September, 12 Uhr, Familienfest in Bitterfeld. Das waren die anstehenden Termine der AfD-Fraktion in Sachsen-Anhalt. Wir wünschen noch einen wundervollen Tag.

0: 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Ein ähnliches Bild, ein ähnlich klingender Chor,
1: der einfach nicht verstummt.
0: Und über den schwarzen Asphalt laufen Stiefel,
1: die gleichen Figuren wie heute,
0: Figuren aus anderen Zeiten.

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Es wird auch mal Zeit, sich zu bedanken. Wir freuen uns sehr über die vielen Hörerhelfer und Unterstützer unseres Radios. Da wären zum Beispiel natürlich am Anfang wäre Laut FM zu erwähnen, das gesamte Team von Laut FM. Und da sagen wir herzlichen Dank. Da wären die Chrissy, der Gartenverein in Hamburg. Die Chrissy ist eine Hörerin. Gartenverein Hamburg. Ja, da sage ich liebe Grüße natürlich an den Bernd Homuth. Ich sage Danke an den Kohle von der Freiwilligen Feuerwehr in Dahlingerode, den Berg, der auch bei der Freiwilligen Feuerwehr vertreten ist, sowie ja, bei F-Secure. Ich sage Danke an den Jakob, der unseren Server immer regelmäßig betreut mit seinem Wertservice. Da sage ich herzlichen Dank dafür. Ich sage ja, danke natürlich an den Jakob nochmal, denn der engagiert sich für die Johanniter ganz freiwillig und arbeitet auf Großveranstaltungen mit rund um die Uhr. Also der ist für euch da, wenn es euch schlecht geht. Ja, der Olli vom Landi, da sage ich Hallihallo, ich sage danke für deinen tollen Humor. Ich sage danke an den Michael vom Kaffee mit den wunderbaren Torten in Wernigerode, direkt am Marktplatz. Da haben wir lecker, lecker die Torte gegessen. Oh, ich sag euch, die war ein Traum. Mit natürlich dem Radio SSC-Logo drauf. Den Dank, den schicke ich natürlich auch an den DJ Frankie D aus Hamburg. Ich sag danke an DJ Markus, beide natürlich von der Starnight Revival Party, die vielleicht jetzt irgendwann wieder mal stattfinden wird, in der Hoffnung. Und viel Glück sage ich euch natürlich dabei. Ich sage danke natürlich an den DJ und Moderator Georg aus der wunderschönen Stadt, oder besser gesagt aus Nussloch. Nuss und Loch, tolle Stadt, toller Name mit wahnsinnig viel Humor und viel Karneval. Ja. Ich sage danke an den Moderator Jürgen, denn der ja, führt euch oftmals in der Nacht einfach so aus dem Bauchhaus heraus. Und da sage ich danke natürlich an das Radio vom Jürgen. Radio Völklingen und danke natürlich auch an den Georg aus Nussloch mit seinem Radio, Radio Strahlenschein. Danke auch an den Helmut, den Hörer Helmut, den möchte ich absolut gar nicht vergessen. Danke an den Gesangsverein in Nussloch. Ich sag herzlichen Dank an unseren Chorleiter, denn der bringt mich immer wieder dazu, neue Ideen zu haben, der Kloster Gospel Chor. Ich grüße meinen Lieblingschor, den Kloster Gospel Chor aus dem Kloster Drübeck. Auch wir singen alle freiwillig, ohne dass wir einen Pfennig Geld verlangen. Ja, demnächst wird auch wieder ein wunderbarer Auftritt sein, glücklicherweise. Ja. Herzlichen Dank natürlich weiter auch an den Frank Klinger nach Hamburg. Ich sage danke an alle Hörer, unter anderem auch an den Nico, der auch öfter mal schon bei uns im Radio SSC zu hören war. Denn der Nico, der hat es jetzt geschafft und macht eigene Sendungen. Ja. Liebe Grüße an den Nico nach Dillingen. Ja, das war's für heute. Und naja, einen kleinen Gruß schicke ich noch heraus an den Klosterhund. Ja, den Klosterhund von Kloster Drübeck, Kloster Gospel Chor Drübeck, besser gesagt. Das ist nämlich der Percy. Wuff. Also, schöne Grüße an alle Fans und an alle, die ja, von hier aus zuhören oder von irgendwo auf der Welt, wo auch immer ihr seid. Ja, liebe Grüße, ach, ich habe noch einen vergessen. Liebe Grüße gehen natürlich auch an die Gruppe Village People, denn da bekomme ich immer einige Infos. Ja, herzlichen Dank dafür und ich wünsche euch viel Spaß. Have a nice day, eure Olivia.

Tja, und besuch doch mal den Harz. Hier gibt es ganz wundervolle alte und knorrige Bäume. Vielleicht habt ihr ja selbst einige Infos zu wunderbaren Zauber- und Fabelwesen. Ich würde mich sehr über eure Fotos freuen. Eure Olivia.

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Sieh, mein Moped läuft immer so unruhig. Ich glaube, das kommt daher, weil ich es auf Stottern gekauft habe. Ja, wirklich. Sieh, seitdem ich das Ding gekauft habe, kommt an jedem ersten vom Monat einer und will die Raten kassieren. Als wenn man das Geld nicht für was anderes brauche, gell? Am letzten ersten auch wieder, ich schau grad vor unserer komfortablen Einzimmerwohnung zum Fenster raus. Na, sieh ich, wie der da drunten über die Straße kommt zum Kassieren. Na, hab ich zu meinem sehr geehrten Herrn Sohn gesagt, hab ich gesagt, hör ich einmal, Schatz, wenn der jetzt raufkommt und schellt, gehst hier und sagst einen schönen Gruß von deinem Vater, er ist nicht da, er ist vergangen. Ja, wirklich. Na, hab ich mich hinter den Vorhang gestellt, na, hat's geschellt. Der Klar geht raus, sagt einen schönen Gruß von meinem Vater, der ist nicht da, der ist vergangen. Hat er gesagt, so, dann hat er dabei rumgeschaut, schaut er in die Ecken hinter, gell? Hat er gesagt, sagst du deinem Vater einen schönen Gruß, wenn er wieder vorgeht, soll er seine Fäße auch mitnehmen. Ja, Sie glauben ja nicht, was ich mit dem Ding schon alles mitgemacht habe, gell? Gleich, wie ich es gekauft habe, fahre ich aus dem Laden raus, war schon der erste Tag gehen. Sie, der hat geschimpft. Hat er gesagt, Sie alter Depp, hat er gesagt, können Sie nicht hupen? Hab ich gesagt, ja, hupen kann ich schon, aber fahren kann ich noch nicht, ne? Sieh, mein alte Pferde, zeig mir ein wenig auf den Familienschlitten, gell? Habe ich gesagt, heuch einmal, habe ich gesagt, wenn du so auf so einen modernen Fahrzeug fährst, dann lässt du einen modernen Haarschnitt machen, so ich. So schaust du aus wie eine alte Frau. Sagt sie, sie so einen Maggi-Schnitt schneiden lassen. Schaut sie aus wie ein alter Mo. Sie und die Sonntag machen wir immer eine Fahrt ins Blaue. Die ganze Familie. Da hock ich vorne auf die Lampen mein Sohn drauf und hinten auf dem Gepäck ständer die Alte. Das ist schön, da siehst du den ganzen Tag nicht. Gell? Letzten Sonntag auch wieder, gell? Wir fahren in die fränkische Schweiz raus, vor mir 500 Auto, hinter mir 500 Auto. Ich in der Mitte drin. Eigentlich wollte ich nach Bamberg, aber in Forchheim haben sie mich noch rechts rausgedrückt. Kurz hinter Forchheim muss die Alt hinten geschaukelt haben. Sie haut uns in den Straßengrom rein. Habe ich gesagt, Alte, bleib gleich liegen, jetzt machen wir Brotzeit. Sie aber allein, wenn ich fahre, sage ich Ihnen, ich bin letztens durch die Hauptstraße gefahren. Da war ich so richtig drauf gegangen, gell? Im Kopf habe ich unter dem Lenker gehabt, wie ich am Luftwiderstand. Aufgerissen habe ich mit den Fäßen, aber mir an der Hinterachse festgehalten. Gell? Plötzlich gibt es einen Riesenschlag, sage ich Ihnen. Ich bin der Schlag. Na, aber mich rumdreht, habe geschaut, was los ist. Habe ich nichts gesehen. Was glauben Sie, was war? Habe ich die Schallmauer durchbrochen gehabt. Ja. Ja. 500 Meter weiter tut sie den nächsten Schlag. Da war ich dort gegangen. Vor mir war eine Dame gestanden. Die habe ich angefahren. Die ist stehen geblieben. Es waren fast zwei Damen. Es war so ein kleines Wirtschaftswunder. Da schaut sie zu mir runter und sagt, sagen Sie mal, Sie altes Rindvieh, können Sie nicht außen rumfahren?
Hab ich gesagt, entschuldigen Sie, ich hab Angst gehabt, das Benzin langt mir nicht, gell? Sie, gefährlich ist das Fahren, fahr ich sag, da bin ich letzt in der Landstraße entlang gefahren und da ist mir einer reingerannt. Und zufällig kommt hinten noch ein Landjäger. Mit dem hat er mich eine Weile unterhalten, hat er gesagt, ich muss mit zur Blutprobe, weil ich ja so eine Fahne hab. Ich hab gar keine Fahne dabei gehabt, gell? Da sind wir nebeneinander hergelaufen, ich hab mein Moped zugeschoben, gell? Er hat sich an seinem Quersel festgehalten und da sind wir in die nächste Ortschaft reingelaufen, da ist mir ein Freund begegnet, der Heiner. Er sagt, er sag einmal, wo gehst denn du hin? So, die siehst doch auf Schützenfest, der trägt mal quer. Sie und Ihnen mache ich den Vorschlag, sollten Sie keinen Rheumatismus haben oder sollten Sie Ihren Rheumatismus kriegen wollen, dann kaufen Sie sich auch ein Moped. Gell?

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0: Dann 139 Vers 9. Würde der Tieflüger, wo die Sonne aufgeht, oder zum Ende vom Meer, wo sie versinkt, auch dort wird deine Hand nach mir greifen. Auch dort lässt du mich nicht los.
1: Kolosser 1,16. Alles ist durch ihn und für ihn geschaffen. Und er ist vor allem. Und es besteht alles in ihm. Hebräer 1,3. Sein Wort ist Kraft, die das Weltall zusammenhält.